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1: US-Präsident Donald Trump sagt, dass in der gesamten Straße von Hormus Minen geräumt worden sind. Die USA kontrollieren demnach die für den Öltransport wichtige Seestraße zu 100%, so Trump. Gelegentlich würde der Iran eine Mine ablegen, man finde diese Minen aber. Der Iran will hingegen Gebühren für die Durchfahrt verlangen. Grünen-Chefin Leonore Gewessler hat gestern im ersten ORF-Sommergespräch des Jahres einen Rundumschlag gegen die anderen Parteien gemacht. Angesichts des Hitzesommers sagt sie, der beste Hitzeschutz ist der Klimaschutz. Die Regierungsparteien würden bei dem Thema den Kopf in den Sand stecken. Die FPÖ unverantwortlicherweise meinen, dass halt Sommer sei. Wissenschaftler haben jetzt eine genetische Ursache für krankhaftes Schwitzen entschlüsselt. 2-5% der Menschen leiden an sogenannter primärer Hyperhidrose, was heftigste Schweißausbrüche abseits von Hitzetemperaturen bedeutet. Ein Forscherteam hat jetzt genetisch bedingte Veränderungen an einem Natrium-Ionen-Kanal des sympathischen Nervensystems als eine Ursache identifiziert. Die Entdeckung könnte zu besseren und gezielteren Behandlungen führen. Sturm Graz will heute Abend den Traum von der Champions League am Leben erhalten. Die Steirer empfangen um 20.30 Uhr Fenerbahce Istanbul. Der Heimvorteil soll die Schwarz-Weißen zu einer Überraschung und damit ins Playoff zur Königsklasse tragen. Das Hinspiel haben sie ja 0-2 verloren.
2: Schönen guten Morgen heute am Dienstag und vom Wetter her wird es heute nochmal sehr, sehr schön. Viel Sonnenschein, aber es ziehen dann doch mehrere Regenwolken durch. Zum Beispiel jetzt gerade in Klagenfurt, da regnet es bei 22 Grad. Und da sind die anderen Bundesländer auch ein bisschen neidisch, hätten auch gerne ein bisschen Regen. Nachmittag ziehen zwischen Salzburg, Kärnten und der Steiermark ein paar Regenwolken durch. Und das bei 26 bis 35 Grad höchstens.
3: Das ist der Blick auf Österreichs Straßen und der verläuft um die Uhrzeit noch recht entspannt. Da gibt es in den Ferien nichts zum Aussetzen, aktuell keine Verzögerungen. Gute und vor allem sichere Fahrt.
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4: 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Hallo und guten Morgen. Dienstag, der 11. August und eben richtig viel guter Musik für dein Frühstück, die Dusche oder auch schon für den Weg in die Arbeit. Habe ich diese Stunde auch noch ein Gewinnspiel für dich. Bleib auf jeden Fall dran. Wir starten jetzt rein in den Tag. Ich bin die Kathi. Aufgewacht mit Flieder.

Bitte sag mir, dass ich nicht die Einzige war. Damals beim ESC 2021, deren Kinnlade am Boden gelegen ist. Ja, der erste Blick auf den wohl schönsten Sänger, den ich bis dahin je gesehen habe. Damiano David von Måneskin. Und ich weiß, ich war damals nicht die Einzige. Mein Freundeskreis ist ja rumgegangen. Der neue Celebrity-Crush von allen. Aber richtig schlechte Nachrichten jetzt für alle, die sich vielleicht noch eine Chance erhofft haben. Er ist verlobt mit Disney-Star Dove Cameron. Bis jetzt zwar noch keine Hochzeit, aber die wird fix sehr groß und sehr sexy.

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Heute wird süß gefrühstückt. Das war Cake mit The Distance auf Pirate Radio. Und weil es so gut schmeckt, bleiben wir gleich dabei. Das sind Mother's Cake. Und es ist einfach einer dieser Tage. One of these days. Schönen guten Morgen.

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1: US-Präsident Donald Trump will die Impfempfehlungen für Kinder deutlich reduzieren. Künftig sollen weniger Kombi-Impfungen empfohlen werden, stattdessen sollen die Impfungen auf mehrere Arztbesuche verteilt werden. Trump begründet das mit der Debatte über Autismus und sagt, weniger und zeitlich getrennte Impfungen könnten die Zahl der Autismusdiagnosen möglicherweise senken. Wissenschaftlich ist das nicht belegt. Gesundheitsexperten warnen außerdem, dass Kinder dadurch länger ungeschützt bleiben könnten. Grünen-Chefin Leonore Gewessler hat gestern im ersten ORF-Sommergespräch des Jahres einen Rundumschlag gegen die anderen Parteien gemacht. Angesichts des Hitzesommers sagt sie, der beste Hitzeschutz ist der Klimaschutz. Die Regierungsparteien würden bei dem Thema den Kopf in den Sand stecken. Die FPÖ unverantwortlicherweise meinen, dass halt Sommer sei. Die aktuelle Dürre ist ein Schock für die Wissenschaft. Das sagt heute der Innsbrucker Ökologe Michael Bahn. Seit fast 20 Jahren simuliert seine Forschungsgruppe Trockenheit, und zwar in Szenarien, die eigentlich erst in den nächsten Jahrzehnten eintreten sollten. Jetzt sind sie schon Realität. Bahn fordert mehr Bodenschutz, denn Böden sind der größte Kohlenstoffspeicher, den wir haben. Sturm Graz will heute Abend den Traum von der Champions League am Leben erhalten. Die Steirer empfangen um 20.30 Uhr Fenerbahce Istanbul. Der Heimvorteil soll die Schwarz-Weißen zu einer Überraschung und damit ins Playoff zur Königsklasse tragen. Das Hinspiel haben sie ja 0:2 verloren.
2: Schönen guten Morgen heute am Dienstag, und viele würden sich so einen richtig kühlen, verregneten Sommer wünschen, aber nix da. Es wird auch heute nochmal warm, bis zu 34, teilweise sogar 35 Grad, aber nicht mehr so drückend heiß wie in den letzten Tagen. Und es ziehen sogar noch ein paar Wolken durch, teilweise auch mit ein paar Regenschauern dabei. Am Nachmittag vor allem in Salzburg, Kärnten und in der Steiermark, da sind ein paar Regenschauer und Gewitter möglich.
3: Das ist der Blick auf Österreichs Straßen, und der verläuft um die Uhrzeit noch recht entspannt. Da gibt es in den Ferien nichts zum Aussetzen, aktuell keine Verzögerungen. Gute und vor allem sichere Fahrt.
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4: 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Am Wochenende, da haben sie die Menge beim Sauzipf aufgewirbelt. Sonst tun sie das eigentlich am liebsten mit Männern. Guten Morgen und schönen Start in den Dienstag. Ich bin die Kathi und das sind Bates. 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

Fristen, Deadlines und Behörden. Drei Wörter, bei denen bei manchen jetzt sicher schon der Puls auf 180 geht. Ja, und da gibt's halt auch diese Menschen, die schaffen es wirklich jedes einzelne Mal. Mahnung vercheckt, Frist verpasst, Dokument nicht rechtzeitig abgeschickt und zack, du zahlst mehr oder studierst plötzlich was ganz was anderes. Aber das Schlimmste ist, manche Dinge verzeihen dir keine Frist und vor allem auch nicht die Liebe. Für all die Schussel da draußen ist hier Andermords mit Halbes Jahr. Schönen guten Morgen.

The Muddy Moon waren das. Himmlischer Sound. Mit ordentlich Dreck unter den Fingernägeln. Das ist Pirate Radio. Ja, und wenn wir diese Logik auch auf die nächste Band anwenden, du hörst sie schon, dann würde ich sagen, fesseln sie dich vom Radio aus. Ganz egal, wo du bist. Einfach nur mit ihrer Musik. Das in Remote Bondage. Start gut rein in den Dienstag.

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Schönen guten Morgen, das ist Pirate Radio, so anders wie du. Und eine Sache, die die Gallagher-Brüder schon ihr ganzes Leben lang begleitet hat, das ist Streit. Ja, sie sind ja die Streithanseln schlechthin. Zuerst mit Blur um den Britpop gestritten in den 90ern, dann unter den Brüdern jahrelang, bis ihnen anscheinend das Geld ausgegangen ist und sie sich reunieren mussten. Ja, weil dazwischen, da ist es kommerziell, ich würde jetzt einmal sagen, nicht so gut gelaufen für die zwei. Liam hat's probiert, für mehr als Platz 22 in Großbritannien hat's dann aber nicht gereicht. Macht nix, weil wir spielen sie. Das ist Shockwave auf Pirates.

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1: Grünen-Chefin Leonore Gewessler hat gestern im ersten ORF-Sommergespräch des Jahres einen Rundumschlag gegen die anderen Parteien gemacht. Angesichts des Hitzesommers sagt sie, der beste Hitzeschutz ist der Klimaschutz. Die Regierungsparteien würden bei dem Thema den Kopf in den Sand stecken. Die FPÖ unverantwortlicherweise meinen, dass halt Sommer sei. US-Präsident Donald Trump will die Impfempfehlungen für Kinder deutlich reduzieren. Künftig sollen weniger Kombi-Impfungen empfohlen werden, stattdessen sollen die Impfungen auf mehrere Arztbesuche verteilt werden. Trump begründet das mit der Debatte über Autismus und sagt, weniger und zeitlich getrennte Impfungen könnten die Zahl der Autismusdiagnosen möglicherweise senken.

0: Wissenschaftlich ist das nicht belegt. Gesundheitsexperten warnen außerdem, dass Kinder dadurch länger ungeschützt bleiben könnten. Wissenschaftler haben jetzt eine genetische Ursache für krankhaftes Schwitzen entschlüsselt. 2-5% der Menschen leiden an sogenannter primärer Hyperhidrose, was heftigste Schweißausbrüche abseits von Hitzetemperaturen bedeutet. Ein Forscherteam hat jetzt genetisch bedingte Veränderungen an einem Natrium-Ionen-Kanal des sympathischen Nervensystems als eine Ursache identifiziert. Die Entdeckung könnte zu besseren und gezielteren Behandlungen führen. Das beliebte Cola-Mix-Getränk Spezi kommt nach Österreich. Ab 2027 wird Paulaner sein Spezi auch hierzulande anbieten. Möglich macht das eine Lizenzvereinbarung mit Almdudler, die in Österreich die Namensrechte haben. In Deutschland ist Paulaner der größte Anbieter von Spezi.
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2: Schönen guten Morgen heute am Dienstag und viele würden sich so einen richtig kühlen, verregneten Sommer wünschen, aber nix da. Es wird auch heute nochmal warm, bis zu 34, teilweise sogar 35 Grad, aber nicht mehr so drückend heiß wie in den letzten Tagen. Und es ziehen sogar noch ein paar Wolken durch, teilweise auch mit ein paar Regenschauern dabei. Am Nachmittag vor allem in Salzburg, Kärnten und in der Steiermark, da sind ein paar Regenschauer und Gewitter möglich.
3: Hallo zu euch ins Auto, das ist der Blick auf Österreichs Straßen an einem wunderschönen Dienstag und der läuft. Aktuell ist nix los, gute und vor allem sichere Fahrt.
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5: 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Mike Del Rio und Costa Galanopoulos, die zwei ergeben zusammen Rio Costa. Also nein, sie sind nicht nach einem Fluss benannt, dafür liefern sie Fluss. Einen mitreißenden Bach an Sounds aus aller Welt. Grenzen gibt's nicht, das ist Mountaintop. Schönen guten Morgen.

Was würdest du sagen, was braucht man, um einen richtig guten Song zu produzieren? Ja, ich glaube, die Antwort Nummer 1 ist da ein Studio. Aber Wolfgang Möstl, a.k.a. Mile Me Deaf, beweist, dass es auch anders geht. Einfach im Tourbus ins Handy reingesungen. Das Ganze dann geloopt, gedoppelt und später genau diese Handyaufnahme hat er in den fertigen Song eingebaut. Finde ich eigentlich ziemlich sympathisch. Während ich Sprachnachrichten ja gekonnt ignoriere, wenn mir wer eine schickt, die über 10 Sekunden lang ist, macht er daraus einfach Musik. Und wenn du jetzt denkst, das klingt verdammt gut für eine Handyaufnahme, ja, das finde ich auch. Hier ist Digital Memory Live.

Seasons Like These von den Foo Fighters. Ja, und weißt du noch, die Times Like These, wie wir vor circa einem Monat noch jubelnd beim Public Viewing gesessen sind? Kommen wir bald wieder. 2027 Damenfußball-WM. Und die Playoffs, die starten jetzt schon im Oktober. Also, wir freuen uns auf einen nächsten Sommer mit ganz viel Public Viewing und geiler Mucke natürlich.

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5000 Kilometer. Das ist circa die Distanz, die du zurücklegst, wenn du in Seattle in den USA ins Auto steigst und dann erst wieder in Boston aussteigst. Die Interstate 90, das ist nämlich die längste Interstate der USA. Einmal quer durch 13 Bundesstaaten durch, von der Pazifikküste bis zum Atlantik. Und ganz ehrlich, spätestens irgendwo zwischen Montana und Wisconsin wahrscheinlich, fangst an, ein bisschen über deine Lebensentscheidungen zu diskutieren. Im besten Fall noch mit dem Navi. Und genau dieses Gefühl kennt auch Bristan Maroney. Aber mit besserem Soundtrack.

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1: US-Präsident Donald Trump will die Impfempfehlungen für Kinder deutlich reduzieren. Künftig sollen weniger Kombi-Impfungen empfohlen werden. Stattdessen sollen die Impfungen auf mehrere Arztbesuche verteilt werden. Trump begründet das mit der Debatte über Autismus und sagt, weniger und zeitlich getrennte Impfungen könnten die Zahl der Autismusdiagnosen möglicherweise senken. Wissenschaftlich ist das nicht belegt. Gesundheitsexperten warnen außerdem, dass Kinder dadurch länger ungeschützt bleiben könnten. Die Aufarbeitung der Pleite der Signa Development von René Benko kommt nur schleppend voran. Die Insolvenzverwalterin hat jetzt den 8. Zwischenbericht vorgelegt. Demnach summieren sich die Forderungen der Gläubiger auf 2,59 Milliarden Euro. Davon wurden knapp 1,7 Milliarden Euro anerkannt. Während bei Anfechtungsklagen einige Vergleiche erzielt wurden, sind Haftungsansprüche gegen frühere Manager und Aufsichtsräte weiter ungeklärt. Die aktuelle Dürre ist ein Schock für die Wissenschaft. Das sagt heute der Innsbrucker Ökologe Michael Bahn. Seit fast 20 Jahren simuliert seine Forschungsgruppe Trockenheit, und zwar in Szenarien, die eigentlich erst in den nächsten Jahrzehnten eintreten sollten. Jetzt sind sie schon Realität. Bahn fordert mehr Bodenschutz, denn Böden sind der größte Kohlenstoffspeicher, den wir haben. Sturm Graz will heute Abend den Traum von der Champions League am Leben erhalten. Die Steirer empfangen um 20.30 Uhr Fenerbahce Istanbul. Der Heimvorteil soll die Schwarz-Weißen zu einer Überraschung und damit ins Playoff zur Königsklasse tragen. Das Hinspiel haben sie ja 0:2 verloren.
2: Schönen guten Morgen heute am Dienstag, und leider kein einziger Regentropfen heute zwischen Oberösterreich und dem Burgenland. Ich wünsche mir so sehr Regen, aber irgendwie wird's nichts. Außer im Süden Österreichs und oben auf den Bergen, da ziehen heute schon noch wenige Regenwolken durch, teilweise auch noch ein paar Gewitter. Die meiste Sonne gibt es im Osten, und das bei 26 bis 35 Grad höchstens.
3: Das ist der Blick auf Österreich Straßen, und da gibt es eine Meldung für Oberösterreich. Und zwar auf der A8 Richtung Deutschland. Da gibt es einen Unfall bei Ort. Die Überholspur ist blockiert. Da dauert es ein bisschen länger. Ansonsten läuft, so wie es laufen soll, nämlich ausgezeichnet. Gute und vor allem sichere Fahrt.
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4: Hallo und schönen Dienstag. Ich bin die Kathi, und der Song, der ist erst im Juni rausgekommen. Es dreht sich um die Moneten. Dollar Bill von Jack White habe ich jetzt für dich zum Start in die Stunde und auch zum Start natürlich in deinen 9-to-5, weil wir dürfen eine Sache nicht vergessen. Wir gehen arbeiten wegen den Dollar Bills. Schnapp dir ein bisschen Motivation und los geht's mit dem Tag in der Hacken.

Ich bin ja froh, dass wir in Österreich nicht so krasse Schulgemeinschaften haben wie in den USA. Lass mich kurz erklären. Ich war mit 16 für so eine Woche in einer amerikanischen Highschool und da habe ich mich gefühlt wie in dem typischen amerikanischen Film. Der Quarterback ist am beliebtesten, sitzt am Tisch in der Mitte, in der Cafeteria, umgeben natürlich von den Cheerleadern. Und im hinteren Eck, da sitzen dann die Außenseiter und die Nerds, die unentdeckt bleiben wollen und nicht so viele Friends haben. Ja, kennen wir gar nicht, oder? Mich hat das damals so fasziniert, dass es da so starke Gruppierungen und Ordnungen gegeben hat. Das hat es bei mir in der Schule einfach nicht gegeben. Also die Frage nach den Cool Kids, die kann ich dir leider nicht beantworten. Echo Smith dafür. Jetzt auf Pirate Radio, so anders wie du.

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Bekomme ich ein Ticket oder bekomme ich keines? Das ist normalerweise eine Frage von, wie schnell bin ich in der Warteschlange und wie viel Geld habe ich? Aber nicht so bei Bilderbuch. Die Band spielt jetzt nämlich den Sommer verteilt im Juli, im August und im September jeweils eines ihrer Pay-as-you-wish-Konzerte, ihre Warm-up-Gigs, wie sie das nennen. Ich war beim ersten dabei im Juli, es war mega, mega cool und der zweite, der steht jetzt an, am Wochenende, Freitag, der 14. August im Flex in Wien. Und dein Ticket, das bekommst du nur, wenn du dich pünktlich anmeldest. Also Bilderbuchs-Account auf Instagram im Auge behalten und schnell sein. Mit ein bisschen Glück hast du auch so einen Fangirl-Moment wie ich und gehst mit einer signierten Platte nach Hause.

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1: Nach dem schweren Erdbeben in Kolumbien ist die Zahl der Todesopfer weiter gestiegen. Mindestens 132 Menschen sind bei dem Beben ums Leben gekommen. Über 570 wurden verletzt. Die Rettungskräfte suchen weiterhin fieberhaft nach Überlebenden. Die heimische Wirtschaft stagniert. Laut WIFO ist das Bruttoinlandsprodukt im zweiten Quartal 2026 im Vergleich zum Vorquartal unverändert. Im Vergleich zum Vorjahresquartal gibt es nur noch ein Plus von 0,8%. Die Industrie hat ihre Produktion zwar ausgeweitet, die Auftragseingänge sind aber weiter geschrumpft. Hunde können Emotionen in Menschengesichtern unterscheiden. Das zeigt eine aktuelle Studie der Universität Wien. Bei Gehirnscans haben Forschende festgestellt, dass das Lächeln eines Menschen zwei Regionen im Hundehirn aktiviert, die für Gefühle zuständig sind. Zeigen Menschen hingegen Wut, Angst oder Traurigkeit, reagieren die Vierbeiner nicht. Aber auch bei solchen Mienen gab es in den Hundeköpfen unterschiedliche Aktivitätsmuster. Sie sind bei Angst anders als bei Wut und Traurigkeit. US-Präsident Donald Trump stellt sich hinter den umstrittenen FIFA-Präsidenten Gianni Infantino. Er sagt, der Fußball-Weltverband würde einen schrecklichen Fehler begehen, wenn er Infantino ablösen würde. Die Dachverbände Europas, Asiens, Nord- und Mittelamerikas sowie der Karibik fordern ja eine neue Fußballspitze.
2: Das ist der Blick aufs Wetter am Vormittag. Einige Wolken gibt es noch in Österreich, die lösen sich jetzt aber immer schneller auf und es wird heute nochmal überall sonnig und richtig heiß, bis zu 35 Grad gehen sich aus. Stellenweise gibt es aber auch einige Regenschauer und Gewitter, vor allem in Tirol, Salzburg und der Steiermark. Morgen Mittwoch ganz viel Sonne für Österreich, aber auch am Nachmittag wieder vereinzelt Schauer bei maximal 32 Grad. Das ist der Blick auf Österreichs Straßen, euer Verkehrsupdate. Da läuft es heute schon den ganzen Tag ganz gut. Auch momentan gibt es keine längeren Verzögerungen. Ich wünsche euch eine gute und vor allem sichere Fahrt.
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2: 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Rein geht's in die neue Stunde. Es ist kurz nach 10. Ich bin die Kathi und alle InnsbruckerInnen, die müssen Gott sei Dank nicht mehr lange warten. 27. August. Treibhaus mit Buntspecht. Ja.

Beautifully Unconventional. Das war Wolf Alice und genau das mögen wir doch hier auf Pirate Radio. So anders wie du. Und genau deshalb mögen wir auch die nächste Band so gerne. Kommando Elefant klingt erstmal nach einer fragwürdigen Spezialeinheit irgendwo im Zoo. Aber eigentlich steckt dahinter ein Yin-Yang fast schon. Kommando, eher hart, nach vorne martialisch. Der Elefant hingegen schon sehr gemütlich, groß und schon auch ein sanftes Wesen. Und genau das sind die Gegensätze, die man auch hier hört. Das sind Kommando Elefant mit Runaway auf Pirate Radio.

Ich glaube, ihm hat niemand Bescheid gesagt. Naja, bis ins Teenageralter eben. Willkommen bei Brunch zum Grunge. Nee, andersrum, Grunge zum Brunch. Und heute habe ich dir live von Pearl Jam mitgebracht. Eddie Vedder verarbeitet da eine ziemlich persönliche Geschichte. Erst als Teenager hat er nämlich erfahren, dass der Mann, den er für seinen Papa gehalten hat, gar nicht sein leiblicher Papa ist und der biologische Papa schon lange tot ist. Ihm hat niemand Bescheid gesagt, dafür ist er umso mehr alive.

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2: Der Ätna auf Sizilien stößt weiter Asche aus. Am Flughafen von Catania wurden wegen der vulkanischen Aktivität zahlreiche Flüge gestrichen oder umgeleitet. Der internationale Airport, der größte Siziliens, bleibt vorerst geschlossen. Schaulustige strömen zum Vulkan. Zwei Wanderer mussten schon gerettet werden. Die Diskussion um die sogenannte Auszeit-WG für junge Intensivtäter in Wien geht weiter. Heute meldet sich der Verfassungsjurist Heinz Meyer zu Wort und sagt, dass die gesetzliche Grundlage für die Einrichtung fehlt. In der WG können maximal 2 Kinder betreut werden. Laut Heimaufenthaltsgesetz sind aber mindestens 3 Plätze vorgeschrieben, sonst sei es kein Heim. Die Stadt Wien und das Justizministerium sehen hier mehr Spielraum. Hunde können Emotionen in Menschengesichtern unterscheiden. Das zeigt eine aktuelle Studie der Universität Wien. Bei Gehirnscans haben Forschende festgestellt, dass das Lächeln eines Menschen 2 Regionen im Hundehirn aktiviert, die für Gefühle zuständig sind. Zeigen Menschen hingegen Wut, Angst oder Traurigkeit, reagieren die Vierbeiner nicht. Aber auch bei solchen Mienen gab es in den Hundeköpfen unterschiedliche Aktivitätsmuster. Sie sind bei Angst anders als bei Wut und Traurigkeit. US-Präsident Donald Trump stellt sich hinter den umstrittenen FIFA-Präsidenten Gianni Infantino. Er sagt, der Fußball-Weltverband würde einen schrecklichen Fehler begehen, wenn er Infantino ablösen würde. Die Dachverbände Europas, Asiens, Nord- und Mittelamerikas sowie der Karibik fordern ja eine neue Fußballspitze.
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4: Das ist der Blick aufs Wetter am Vormittag und da gibt's ganz viele Sonnen-Emojis in Österreich. Das wird heute wieder ein richtig heißer Tag, bis zu 35 Grad sind's da heute. Stellenweise am Nachmittag dann aber auch einige Regenschauer und Gewitter, vor allem in Tirol, Salzburg und der Steiermark. Morgen Mittwoch dann auch wieder ganz viel Sonne, ein paar Schauer noch dabei bei maximal 32 Grad. Schönen Dienstagvormittag, das ist euer Verkehrsupdate und Österreich ist da immer noch im Ferienmodus und das ist ein Traum für alle, die jetzt im Auto sitzen. Es ist aktuell alles frei auf Österreichs Straßen. Ich wünsche euch eine gute Fahrt.
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4: Hilfe, ich will raus. Oder auch, guten Tag, ich will mein Leben zurück. Das sind wir, sind Helden, die dich sehr gut verstehen können, wie es dir heute geht. Ich bin die Kathi. Schönen Dienstag.

Woher nehmen eigentlich die ganzen MusikerInnen immer ihre Inspiration für die Songs? Ich frage mich das so oft. Wenn ich sowas machen müsste, ich wäre einfach nur blank und leer im Kopf. Aber da haben alle, glaube ich, auch ein bisschen einen anderen Zugang dazu. Santigold zum Beispiel, die klingt zumindest nach New York, nach Indie, nach Electronic und nach ziemlich viel Coolness, finde ich. Aber musikalisch kommt sie dann doch aus einer ganz, ganz anderen Ecke. Santigold ist nämlich mit klassischem Reggae aufgewachsen. Bob Marley, Black Uhuru, Burning Spear, gefühlt alle. Und die haben ja nicht nur den Rhythmus mitgegeben, sondern auch eine gewisse Haltung zum Songtext schreiben. Schreibt dir den ganzen Mist von der Seele. Egal, ob das das plastige Meer ist, irgendwelche politischen Spielchen oder nervige Menschen, einfach alles raus damit. Und vielleicht ist das auch das Schöne an dem Song. Du kannst dazu tanzen und nachdenken.

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0: 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Es gibt Bands, bei denen weißt du schon nach nicht einmal 3 Sekunden, Achtung, jetzt wird's laut. Und The Hives gehören genau da dazu. Schwarze Anzüge, weiße Hemden und maximaler Tanzdrang. Bereit?
1: Ja!

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1: Syriens Ex-Machthaber Bashar al-Assad ist in Abwesenheit zum Tode verurteilt worden. Ein Gericht in Syrien hat ihn heute wegen Kriegsverbrechen und Verbrechen gegen die Menschlichkeit schuldig gesprochen. Es ist das erste Urteil gegen Assad, der im Dezember 2024 gestürzt wurde. Er ist ins Exil nach Moskau geflohen. Der designierte ORF-Generaldirektor Clemens Pick schlägt heute dem ORF-Stiftungsrat sein 13-köpfiges Direktorium zur Bestellung vor. 6 Personen sollen in ihren Funktionen wiederbestellt werden, 7 sind neu. Das von Pick angepeilte, strikt ausgewogene Geschlechterverhältnis wird bei 5 Frauen und 8 Männern verfehlt. Hunde können Emotionen in Menschengesichtern unterscheiden. Das zeigt eine aktuelle Studie der Universität Wien. Bei Gehirnscans haben Forschende festgestellt, dass das Lächeln eines Menschen 2 Regionen im Hundehirn aktiviert, die für Gefühle zuständig sind. Zeigen Menschen hingegen Wut, Angst oder Traurigkeit, reagieren die Vierbeiner nicht. Aber auch bei solchen Mienen gab es in den Hundeköpfen unterschiedliche Aktivitätsmuster. Sie sind bei Angst anders als bei Wut und Traurigkeit. Die UEFA denkt beim Videobeweis im Fußball um. In dieser Saison soll es weniger, einheitlichere und schnellere Entscheidungen geben. So soll die Überprüfung einer Spielszene durch den VAR künftig nicht länger als 60 bis 90 Sekunden dauern.
2: Das ist der Blick aufs Wetter zum Mittag und da geht sich das Mittagessen auf jeden Fall in der Sonne aus. Die Wolken sind jetzt mal alle weg fürs Erste. 35 Grad maximal heute, aber Achtung, am Nachmittag ziehen dann Regenschauer und Gewitter auf, vor allem in Tirol, Salzburg, Kärnten und der Steiermark. Morgen, der Mittwoch, wird dann aber auch wieder super heiß, 32 Grad maximal. Ein bisschen Regenschauer sind am Nachmittag auch wieder dabei, aber auch ganz viel Sonne.
3: Das ist euer Verkehrsupdate. Den Verkehr, den habe ich für euch im Blick und einfach mal gute Nachrichten. Es läuft nämlich richtig fein auf Österreichs Straßen. In den größeren Cities, aber auch im Reiseverkehr gibt es weiterhin keine längeren Wartezeiten. Ich wünsche euch eine gute Fahrt.
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2: 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Kleines PSA schon an dieser Stelle. Morgen Abend, da lohnt sich ein Blick in Richtung Westen. Nicht nur, weil dort die Sonne untergeht. Nein, es gibt morgen auch eine partielle Sonnenfinsternis. In Wien zum Beispiel geht es um 19:22 Uhr los. Das Maximum gibt es dann um 20:13 Uhr. Aber Achtung, der kleine Haken an der ganzen Geschichte. Eine Minute später geht auch schon die Sonne unter. Für dich heißt das jetzt, wenn du die Sonnenfinsternis sehen möchtest, dann auf jeden Fall erhöht stehen, in Richtung Westen schauen und dort die Sonnenfinsternis erwischen, aber bitte nicht mit freiem Auge. Aber das wissen wir schon, oder? Rein geht's jetzt in die nächste Stunde. Kurz nach 12, ich bin die Kathi. Hi!

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Das war Eagles of Death Metal und ich bin die Kathi und sag jetzt zu dir Tschüss Papa. Schönen Nachmittag noch mit Major Lazer und Jay Bovin. Pirate Radio, wir hören uns morgen.

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1: Der designierte ORF-Generaldirektor Clemens Pick schlägt heute dem ORF-Stiftungsrat sein 13-köpfiges Direktorium zur Bestellung vor. 6 Personen sollen in ihren Funktionen wiederbestellt werden, 7 sind neu. Das von Pick angepeilte strikt ausgewogene Geschlechterverhältnis wird bei 5 Frauen und 8 Männern verfehlt. Syriens Ex-Machthaber Bashar al-Assad ist in Abwesenheit zum Tode verurteilt worden. Ein Gericht in Syrien hat ihn heute wegen Kriegsverbrechen und Verbrechen gegen die Menschlichkeit schuldig gesprochen. Es ist das erste Urteil gegen Assad, der im Dezember 2024 gestürzt wurde. Er ist ins Exil nach Moskau geflohen. Grazer Forschende machen jetzt antike Römersteine wieder lesbar. Mit einer neuen, kostengünstigen Methode können sie die Inschriften auf verwitterten Steinen entziffern. Und das mit erstaunlich einfachen Mitteln. UV-Licht, Infrarotlicht und eine Wildkamera bringen die Buchstaben zum Vorschein. Allein im Depot des Universalmuseums Joanneum in Graz lagern rund 200 Römersteine, deren Inschriften nur mehr schwer oder gar nicht mehr lesbar geworden sind. Die UEFA denkt beim Videobeweis im Fußball um. In dieser Saison soll es weniger, einheitlichere und schnellere Entscheidungen geben. So soll die Überprüfung einer Spielszene durch den VAR künftig nicht länger als 60 bis 90 Sekunden dauern.
2: Das ist der Blick aufs Wetter am Nachmittag und heiß ist es und wird jetzt auch noch bis zu 35 Grad gehen sich jetzt am späteren Nachmittag aus. Aber es kommen auch noch einige Regenschauer und Gewitter runter, vor allem in Tirol, Salzburg, Kärnten und der Steiermark. Morgen der Mittwoch auch wieder ganz viel Sonne, vereinzelt noch paar Schauer bei maximal 32 Grad. Der Blick auf Österreichs Straßen und in Oberösterreich ist ein Unfall passiert auf der A8 Richtung Wels zwischen Ried und Haag mit mehreren Autos. Da laufen die Aufräumarbeiten gerade. Aktuell dauert es gut 20 Minuten länger. Gute Fahrt!
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3: Hi, schönen Nachmittag wünscht Michael Grohmann. Ich habe coole Sounds für dich diese Stunde von Blond, von Nirvana oder jetzt von Daft Punk. Viel Spaß!

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Just Mustard hier auf Pirate Radio mit Def. Ja, das klingt ganz anders als sonst irgendwo, denn wir spielen keinen Mainstream. 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

Das war er, der Durchbruchsong von damals. Die Gorillaz und Clint Eastwood hier auf Pirate Radio. Und jetzt kommen nach Österreich zu Chairmac und Food for Thought. Cooles Hip-Hop-Gespann, direkt aus dem Wiener Underground hier auf Pirate Radio. Let's

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0: gegeben. Ein 26-Jähriger ist in der Nacht bei einem Streit tödlich verletzt worden. Der Mann aus Syrien wurde um kurz nach Mitternacht mit schweren Stichverletzungen in einem Innenhof im 15. Bezirk gefunden. Die Rettung konnte nichts mehr für ihn tun. Jetzt ermittelt die Polizei. Aktuell laufen noch die Zeugeneinvernahmen. In Teilen Europas müssen Atomkraftwerke abgeschaltet oder teilabgeschaltet werden, weil die Pegelstände von Flüssen zu niedrig sind und die Atomkraftwerke dadurch nicht gekühlt werden können. Jetzt ist auch das rumänische Atomkraftwerk Cernavoda davon betroffen. Die Abschaltung könnte mindestens 2 Wochen lang dauern. In Rumänien herrscht derzeit wegen der Hitze und wegen des mangelnden Regens eine Energiekrise, da auch weniger Wasserkraft erzeugt wird. Über Österreich ist morgen ein besonderes Naturschauspiel zu beobachten, eine partielle Sonnenfinsternis. Die Stadt Salzburg rechnet mit einem verstärkten Andrang auf den Gaisberg. Deshalb wird die Gaisbergstraße ab 18 Uhr für den Verkehr gesperrt. Damit soll ein Verkehrschaos verhindert werden. Damit möglichst viele Menschen das seltene Naturschauspiel trotzdem noch vom höchsten Salzburger Stadtberg aus erleben können, werden zusätzliche Busfahrten angeboten. Die partielle Sonnenfinsternis ist ja in ganz Österreich zu sehen. Sturm Graz braucht heute Abend ein kleines Wunder, um im Herbst in der Champions League spielen zu können. Die Grazer empfangen in der Qualifikation Fenerbahce Istanbul. Das Hinspiel hat Sturm Graz gegen den türkischen Club mit 0:2 verloren. Dementsprechend müssen die Steirer heute Abend ab 20.30 Uhr mit mindestens 2 Toren Unterschied gewinnen.
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2: Das Wetterupdate für heute Nachmittag. Viel Sonne für den größten Teil des Landes. Etwas bewölkt mit Schauern im Süden und in den Bergen. In der Sonne kann es 35 Grad schon wieder kriegen. Bis zu 32 morgen, also etwas frischere Luft. Es gibt Sonne für alles, bleibt trocken. Auch Donnerstag ungetrübt, diesmal im Westen am heißesten mit bis zu 34 Grad. Das ist auf den Straßen los. A9 Richtung Slowenien, der Plabutschlund ist gesperrt bei Graz. Autobahn. Ausweichen geht über die Stadt. A9 Richtung Linz, zwischen Trieben und Rottenmann. Auch hier ein defektes Fahrzeug, damit Stau. Und Kärnten A10 Richtung Salzburg. Bei Spital ist ein Unfall passiert. Nur die Überholspur frei und damit Stau. Gute Fahrt.
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4: Schönen Nachmittag, kurz nach 2 ist es. Ich bin Michael Grohmann und habe in Kürze für dich Konzerttickets für dich für den Herbst. Wird richtig cool, bleib dran.

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Die feiern heuer ihr 30-jähriges Jubiläum, die Queens of the Stone Age, unter der Führung von Josh Homme auf Pirate Radio, der wiederum ja ursprünglich von Caius kommt, die so ein bisschen Stoner Rock gemacht haben, aber die haben ja nicht so lang gehalten, gell? So wie die Gitarre, die sie da verwendet haben, die klingt auch schon ziemlich kaputt, aber das ist ja das Geile dran, gell? Das ist eben die Musik, die wir lieben, Alternative Rock und Pop. Nonstop. Jetzt ein bisschen was Ruhigeres von Babbletron, The Clock Song. Schönen Nachmittag.

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1: Die Wirtschafts- und Korruptionsstaatsanwaltschaft hat die Ermittlungen gegen den ehemaligen ÖBAG-Chef Thomas Schmidt wegen Amtsmissbrauchs eingestellt. Es gibt derzeit keine gesetzliche Grundlage für weitere Ermittlungen, sagt die WKStA. Schmidt hat ja im Frühjahr 2024 den Kronzeugenstatus bekommen und kooperiert seitdem mit der Justiz. Rund 1.900 Haushalte in Wien-Meidling waren gestern Abend ohne Strom. Jetzt ist bekannt geworden, was der Auslöser dafür war. Und zwar ein Einbruch in ein aufgelassenes Betriebsgebäude. Die Diebe haben eine Therme gestohlen, die noch am Netz gehangen ist. Dadurch ist ungehindert Gas ausgetreten. Wegen der Explosionsgefahr musste der Strom im Bezirk abgeschaltet werden. Die Feuerwehr hat umfangreiche Sicherungs- und Lüftungsmaßnahmen durchgeführt. Mittlerweile ist Wien-Meidling wieder komplett mit Strom versorgt.

0: Über Österreich ist morgen ein besonderes Naturschauspiel zu beobachten, eine partielle Sonnenfinsternis. Die Stadt Salzburg rechnet mit einem verstärkten Andrang auf den Gaisberg. Deshalb wird die Gaisbergstraße ab 18 Uhr für den Verkehr gesperrt. Damit soll ein Verkehrschaos verhindert werden. Damit möglichst viele Menschen das seltene Naturschauspiel trotzdem noch vom höchsten Salzburger Stadtberg aus erleben können, werden zusätzliche Busfahrten angeboten. Die partielle Sonnenfinsternis ist ja in ganz Österreich zu sehen. Sturm Graz braucht heute Abend ein kleines Wunder, um im Herbst in der Champions League spielen zu können. Die Grazer empfangen in der Qualifikation Fenerbahce Istanbul. Das Hinspiel hat Sturm Graz gegen den türkischen Club mit 0:2 verloren. Dementsprechend müssen die Steirer heute Abend ab 20.30 Uhr mit mindestens 2 Toren Unterschied gewinnen.
1: Das Wetterupdate für heute Nachmittag. Viel Sonne für den größten Teil des Landes. Etwas bewölkt mit Schauern im Süden und in den Bergen. In der Sonne kann es 35 Grad schon wieder kriegen. Bis zu 32 morgen, also etwas frischere Luft. Es gibt Sonne für alles, bleibt trocken. Auch Donnerstag ungetrübt, diesmal im Westen am heißesten mit bis zu 34 Grad. Kurzes Update von den Straßen. Kärnten A10 Richtung Salzburg, die Unfallstelle bei Spital ist geräumt, aber noch Stau. S6 Richtung Klagenfurt, ein Unfall bei Kaffenberg und damit ist jetzt der Tanzenbergtunnel gesperrt. Stau. Und B77 Sperre bei Kleinlobming. Es gibt hier keine lokale Umleitung. Gute Fahrt.
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3: Das ist dein Sound, dein Begleiter für den Dienstagnachmittag. Ich bin Michael Grohmann, habe jetzt für dich Weezer gleich am Start, die auch eine neue Single rausgebracht haben. Haben wir da vorgestellt im Pirate Radio Release Radar.

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Biffy Clyro hier auf Pirate Radio. Und ich will ja nicht behaupten, dass Radiohören einfach jedes Problem löst, aber es hebt zumindest die Stimmung, wenn dein Lieblingssong auf dem Heimweg läuft. Und das kannst du leicht organisieren. Schick uns jetzt eine WhatsApp mit deinen Favorite Roadtrip Songs und wir spielen sie ab 17 Uhr im Pirate Radio Sixpack.

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Diese Herrschaften kennen sich schon aus Kindheitstagen, sind ewig schon Freunde. Almost Monday aus Kalifornien hier auf Pirate Radio. Und für alle Fans, es kommt ein neues Album. Thank God It's Almost Monday heißt's. Im September.

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1: Die Wirtschafts- und Korruptionsstaatsanwaltschaft hat die Ermittlungen gegen den ehemaligen ÖBAG-Chef Thomas Schmidt wegen Amtsmissbrauchs eingestellt. Es gibt derzeit keine gesetzliche Grundlage für weitere Ermittlungen, sagt die WKStA. Schmidt hat ja im Frühjahr 2024 den Kronzeugenstatus bekommen und kooperiert seitdem mit der Justiz. Rund 1900 Haushalte in Wien-Meidling waren gestern Abend ohne Strom. Jetzt ist bekannt geworden, was der Auslöser dafür war. Und zwar ein Einbruch in ein aufgelassenes Betriebsgebäude. Die Diebe haben eine Therme gestohlen, die noch am Netz gehangen ist. Dadurch ist ungehindert Gas ausgetreten. Wegen der Explosionsgefahr musste der Strom im Bezirk abgeschaltet werden. Die Feuerwehr hat umfangreiche Sicherungs- und Lüftungsmaßnahmen durchgeführt. Mittlerweile ist Wien-Meidling wieder komplett mit Strom versorgt. Über Österreich ist morgen ein besonderes Naturschauspiel zu beobachten, eine partielle Sonnenfinsternis. Die Stadt Salzburg rechnet mit einem verstärkten Andrang auf den Geisberg. Deshalb wird die Geisbergstraße ab 18 Uhr für den Verkehr gesperrt. Damit soll ein Verkehrschaos verhindert werden. Damit möglichst viele Menschen das seltene Naturschauspiel trotzdem noch vom höchsten Salzburger Stadtberg aus erleben können, werden zusätzliche Busfahrten angeboten. Die partielle Sonnenfinsternis ist ja in ganz Österreich zu sehen. Sturm Graz braucht heute Abend ein kleines Wunder, um im Herbst in der Champions League spielen zu können. Die Grazer empfangen in der Qualifikation Fenerbahce Istanbul. Das Hinspiel hat Sturm Graz gegen den türkischen Club mit 0:2 verloren. Dementsprechend müssen die Steirer heute Abend ab 20.30 Uhr mit mindestens 2 Toren Unterschied gewinnen.
2: Wie wird das Wetter heute Abend? Gewittrig in Tirol und Salzburg. Teilweise in Kärnten und der Steiermark, ansonsten dann vor allem über Nacht wieder recht klar. 10 bis 20 Grad als Tiefstwerte. Morgen sonnig und trocken, 32 Grad sind möglich. Gute Sicht auch auf diese partielle Sonnenfinsternis. Donnerstag strahlend schön für alle, oft wolkenlos. Am heißesten der Donnerstag in Vorarlberg und Nordtirol. Der Blick auf die Straßen. S6, der Tanzenbergtunnel ist gesperrt Richtung Klagenfurt. Bei Kapfenberg, da ist

0: ein Unfall passiert. B77 Sperre bei Kleinlobming. Es gibt ja keine lokale Umleitung. Und A10 Richtung Salzburg. Hier ist der Katschbergtunnel derzeit gesperrt nach einer Autopanne. Ausweichen geht nur über die B99. Gute Fahrt.
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2: 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Schönen Nachmittag, hier bist du richtig. Hier ist der Sender, der dir coole Sounds für heiße Tage spielt. 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Ich bin Michael Grohmann, freue mich, dass du dabei bist.

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Gerade noch in deinem Radio und am Samstag gemeinsam mit Ander Mortz in der Arena Wien, die Baby Shambles hier auf Pirate Radio. 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Da findest alle Infos auf unserem Eventkalender. Wettermäßig ändert sich nicht viel in den nächsten Tagen. Vielleicht, dass es ein bisschen kühler ist, nur mal so um die 30 Grad, aber auch viel Sonnenschein im Osten Österreichs. Im Süden kann es dort und da immer wieder gewittern und auch in den Bergen. Aber so generell bleibt es eher sommerlich.

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Großartige Zusammenarbeit von Justice und Tame Impala hier auf Pirate Radio. Gleich warten My Ugly Clementine. Musik aus Österreich auf dich, denn wir spielen ja Alternative Rock und Pop nonstop. Jetzt habe ich noch eine Frage an dich, und zwar: Hast du schon mal was von einer Antipodenkarte gehört? Na, das ist nichts Ordinäres, sondern berechnet einfach, an welchem Ort der Erde du wieder rauskommen würdest, wenn du jetzt direkt, wo du gerade bist, einfach zum Graben anfangen würdest, durch den Erdmittelpunkt durch und weiter, bis du wieder Tageslicht siehst. Ich meine, klingt auf das erste Hinhören praktisch für alle Hundebesitzer, ist aber, wenn man das von Österreich aus macht, relativ unspektakulär. Ich habe es probiert. Wurscht, wo er da zum Graben anfängt, der Wasti landet auf jeden Fall immer im Meer, so leicht östlich von Neuseeland, falls du ihn suchst.

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1: Der ORF bekommt ab 2027 nicht nur einen neuen Generaldirektor, sondern auch ein neues Führungsteam. Der künftige Generaldirektor Clemens Pick hat 5 Frauen und 8 Männer für die Führungspositionen nominiert. Der ORF-Stiftungsrat bestätigt heute das neue Führungsteam. Neu besetzt werden ab 2027 die Zentraldirektionen für Finanzen, für Publikum, für Technologie und für Programm sowie die 9 Landesstudios. Der Wiener Bürgermeister Michael Ludwig will auch bei der nächsten Wahl im Jahr 2030 noch einmal antreten. Das sagt der SPÖ-Politiker heute im Interview mit Ö1. Ludwig ist seit 8 Jahren Bürgermeister der Bundeshauptstadt. Bei den kommenden Wahlen 2030 ist er 69 Jahre alt. Als erstes Land im Nahen Osten schafft der Libanon die Todesstrafe ab. Ein entsprechender Gesetzesentwurf ist heute vom Parlament in Beirut verabschiedet worden. Justizminister Adel Nasser spricht von einer historischen Entscheidung für den Libanon. Menschenrechtsorganisationen sehen einen Meilenstein für die Menschenrechte. Die Todesstrafe im Libanon wurde aber seit 2004 ohnehin nicht mehr vollstreckt. Die Damen der Wiener Austria und des SK in St. Pölten wissen seit heute, auf wen sie in der letzten Champions League Qualifikationsrunde treffen. Die Austria bekommt es mit dem norwegischen Meister SK Brann zu tun. St. Pölten hat ein Hammer losgezogen. Die St. Pöltnerinnen treffen nämlich auf Juventus Turin. Die Partien finden am 26. August und am 2. September statt.
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3: Wie wird das Wetter heute Abend? Gewitterig in Tirol und Salzburg, teilweise in Kärnten und der Steiermark. Ansonsten dann vor allem über Nacht wieder recht klar. 10 bis 20 Grad als Tiefstwerte. Morgen sonnig und trocken, 32 Grad sind möglich. Gute Sicht auch auf diese partielle Sonnenfinsternis. Donnerstag strahlend schön für alle, oft wolkenlos. Am heißesten der Donnerstag in Vorarlberg und Nordtirol. Kurzes Update von den Straßen. A10 Richtung Salzburg im Katschbergtunnel ist nach wie vor nur eine Spur frei. Es staut. B77 Sperre bei Klein-Lobming. Es gibt hier keine lokale Umleitung. Und großes deutsches Eck. Eine Stunde Zeitverlust auf der deutschen A93 Richtung Rosenheim. Stau zwischen Oberaudorf und Brandenburg nach einem Unfall. Gute Fahrt.
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5: Was ist? Bist bereit? Fahren wir nach Hause? Okay, los geht's mit unserem Pirate Radio Sixpack. Deine Stimmungsmusik auf dem Heimweg. Die 6 besten Roadtrip-Songs. Ich bin Michael Grohmann und den Beginn machen. Corner Shop, hier ist Brimful of Asher. Schöne Heimfahrt.

Da kann man schön mitwippen dazu. Die machen einfach geile Stimmung. Die Black Keys hier auf Pirate Radio. Du bist mittendrin in unserem Sixpack. Was gibt Schöneres, als endlich wieder zu den Lieben nach Hause zu fahren, gell? Und auch selbst wenn du jetzt einen kurzen Stopp noch machst und noch kurz tankst, geht schon. Wir begleiten dich mit den besten Roadtrip-Songs nach Hause. Jetzt mit Musik aus Österreich. Hier ist Ernst Palicek und Summer in Wien. Bissl haben wir noch. Wobei, in der Nacht merkt man schon, es wird schon kühler, gell?

So fahrt man gut nach Hause, ha? Mit den 6 besten Roadtrip-Songs hier auf Pirate Radio. Und der nächste kommt für die Maria aus St. Pölten. Die wünscht sich nämlich Beach Bunny und Cloud 9. Sie hat uns eine WhatsApp geschickt, kannst du übrigens auch machen. Die Nummer zu unserem Kanal findest du auf pirateradio.at. Und Maria, ja, ich finde auch, das ist eine der geilsten Nummern zum Autofahren.

Das ist dein Pirate Radio. Einen schönen Dienstagnachmittag wünsche ich dir. Und jetzt bist du bereit für einen absoluten Kult-Song zum Mitsingen? Dreh ganz laut deine Lautsprecher im Auto, denn hier kommen Queen im Pirate Radio Sixpack. Nein.

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Das ist dein Pirate Radio am Dienstag. Endlich Feierabend, gell? Wir bringen dich da gut nach Hause und vielleicht zur ein oder anderen Veranstaltung, denn zum Beispiel in Graz sind heute Wolfmother auf der Kasematenbühne zu Gast und das Siget Festival in Budapest ist gestartet. Außerdem sind am Samstag die Baby Shambles gemeinsam mit Ander Mords in der Arena Wien, auch am Samstag Sodel beim Poolbar Festival in Vorarlberg und die Deftones am Sonntag in der Metastadt Open Air. Alle Veranstaltungstipps findest du natürlich auf Pirate Radio AT.

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1: Der ORF bekommt ab 2027 nicht nur einen neuen Generaldirektor, sondern auch ein neues Führungsteam. Der künftige Generaldirektor Clemens Pick hat 5 Frauen und 8 Männer für die Führungspositionen nominiert. Der ORF-Stiftungsrat bestätigt heute das neue Führungsteam. Neu besetzt werden ab 2027 die Zentraldirektionen für Finanzen, für Publikum, für Technologie und für Programm sowie die 9 Landesstudios. Die Wiener Polizei befürchtet am Donnerstag rund um das Spiel der Wiener Austria Ausschreitungen und plant deswegen einen größeren Einsatz. Die Veilchen treffen in der Conference League-Qualifikation auf Beitar Jerusalem, ein Team aus Israel. Wenige Stunden vor dem Anpfiff findet in der Nähe des Stadions eine pro-palästinensische Demo statt. Das Fußballteam aus Israel im Gegenzug fällt mit einer anti-arabischen Fangruppe auf. Eine möglicherweise explosive Mischung, auf die die Wiener Polizei gerne vorbereitet wäre. In Wien gibt es wieder einmal Diskussionen um eine Sonntagsöffnung von Geschäften. Die neue Präsidentin der Wiener Wirtschaftskammer fordert die Öffnung der Geschäfte in Tourismuszonen. Das sorgt für Kritik bei der Gewerkschaft. Laut einer Umfrage lehnen 97% der Handelsangestellten eine Öffnung am Sonntag ab. Die Gewerkschaft warnt außerdem vor noch weniger Planbarkeit und einer höheren Belastung für die Beschäftigten. Als erstes Land im Nahen Osten schafft der Libanon die Todesstrafe ab. Ein entsprechender Gesetzesentwurf ist heute vom Parlament in Beirut verabschiedet worden. Justizminister Adel Nasser spricht von einer historischen Entscheidung für den Libanon. Menschenrechtsorganisationen sehen einen Meilenstein für die Menschenrechte. Die Todesstrafe im Libanon wurde aber seit 2004 ohnehin nicht mehr vollstreckt.
2: Großteils trocken geht's da in den Abend und es ist auch immer noch sehr warm. In Tirol, Salzburg, Kärnten und der Steiermark können aber auch ein paar Gewitter noch mit dabei sein, aber die halten sich nicht hartnäckig. 30 Grad noch in Wien, 31 in Linz und 30 in Innsbruck. Morgen viel Sonnenschein und nochmal sehr warm, bis zu 32 Grad.

0: Drei Meldungen gibt's. Los geht's in der Steiermark auf der S36 Richtung St. Michael. Bei Knittelfeld Ost ist ein Unfall passiert. Bitte Vorsicht. Oberösterreicher 7 Richtung Freistadt zwischen dem Knoten Linz und dem Franzosenhausweg. Nach einem Unfall ist hier eine Spur gesperrt. Kurzer Stau. Tiroler 12 Richtung Bregenz zwischen Wörgl West und Kramsach in der Baustelle ist nach einem Unfall die rechte Spur gesperrt. Hier dauert es 10 Minuten länger. Das war's. Gute und sichere Fahrt wünsche ich.
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2: Feinen Feierabend am Dienstag wünscht Michael Grohmann. Kraftklub habe ich diese Stunde dabei. DJ Shadow und Run the Jewels. Außerdem den Start macht natürlich Gogol Bordello. Und in Kürze wartet wieder ein Streaming-Tipp für dich, damit da nicht fad wird heute am Abend im Battle.
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0: Primal Scream und Roxy auf Pirate Radio, das ist deine Heimat, wenn du so anders bist wie wir, nämlich nicht auf Mainstream, sondern auf Alternative Rock und Pop nonstop stehst. Wünsche dir einen schönen Feierabend und hätte einen Streaming-Tipp für dich, nämlich The Last Symbol. Klingt nach einem Dan Brown Buch, ist auch so. Nun verfilmt als 10-teilige Prequel-Serie auf Amazon Prime, geht es um den jungen Harvard-Symbologen Robert Langdon, den wir ja auch aus Sakrileg und ähnlichen Filmen schon kennen. Damals ja gespielt von Tom Hanks, jetzt aber geht es um die Vorgeschichte. Deswegen muss ein jüngerer Schauspieler ran, aber der macht das auch sehr gut und muss da seinen entführten Mentor retten. Ist wirklich super spannend gemacht. Hab gestern die erste Folge gesehen, The Lost Symbol, kriegt absolut einen Daumen nach oben. Ist auf Prime, wie gesagt. Vielleicht magst du das ja heute Abend reinziehen.
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0: Lana Del Rey hier auf Pirate Radio. Das ist deine Heimat für Alternative Rock und Pop nonstop. Wir sind ebenso anders wie du. Wir mögen keinen Mainstream. Dafür stehen wir ziemlich auf Bilderbuch zum Beispiel.
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0: Oder auf Weezer. Oder auf Tränen.

Wir stehen auf alternative Musik und eben auch genau auf diese neuen Songs, die wir dir auch jeden Sonntag präsentieren, ab 13 Uhr in unserem Pirate Radio Release Radar. Falls du noch nie gehört hast, auf jeden Fall mal einschalten. Es tut so gut, mal neue Songs zu hören im Radio, gell? Jetzt für dich die Steaming Satellites, auf die wir uns schon sehr freuen, aufs gemeinsame Pirate Radio Konzert im Oktober. Hier ist Tiny Monster.

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1: Der ORF bekommt ab 2027 nicht nur einen neuen Generaldirektor, sondern auch ein neues Führungsteam. Der künftige Generaldirektor Clemens Pick hat 5 Frauen und 8 Männer für die Führungspositionen nominiert. Der ORF-Stiftungsrat bestätigt heute das neue Führungsteam. Neu besetzt werden ab 2027 die Zentraldirektionen für Finanzen, für Publikum, für Technologie und für Programm sowie die 9 Landesstudios. Die Wiener Polizei befürchtet am Donnerstag rund um das Spiel der Wiener Austria Ausschreitungen und plant deswegen einen größeren Einsatz. Die Veilchen treffen in der Conference League-Qualifikation auf Beitar Jerusalem, ein Team aus Israel. Wenige Stunden vor dem Anpfiff findet in der Nähe des Stadions eine pro-palästinensische Demo statt. Das Fußballteam aus Israel im Gegenzug fällt mit einer anti-arabischen Fangruppe auf. Eine möglicherweise explosive Mischung, auf die die Wiener Polizei gerne vorbereitet wäre. In Wien gibt es wieder einmal Diskussionen um eine Sonntagsöffnung von Geschäften. Die neue Präsidentin der Wiener Wirtschaftskammer fordert die Öffnung der Geschäfte in Tourismuszonen. Das sorgt für Kritik bei der Gewerkschaft. Laut einer Umfrage lehnen 97% der Handelsangestellten eine Öffnung am Sonntag ab. Die Gewerkschaft warnt außerdem vor noch weniger Planbarkeit und einer höheren Belastung für die Beschäftigten. Als erstes Land im Nahen Osten schafft der Libanon die Todesstrafe ab. Ein entsprechender Gesetzesentwurf ist heute vom Parlament in Beirut verabschiedet worden. Justizminister Adel Nasser spricht von einer historischen Entscheidung für den Libanon. Menschenrechtsorganisationen sehen einen Meilenstein für die Menschenrechte. Die Todesstrafe im Libanon wurde aber seit 2004 ohnehin nicht mehr vollstreckt.
2: Großteils trocken geht's da in den Abend und es ist auch immer noch sehr warm. In Tirol, Salzburg, Kärnten und der Steiermark können aber auch ein paar Gewitter noch mit dabei sein, aber die halten sich nicht hartnäckig. 30 Grad noch in Wien, 31 in Linz und 30 in Innsbruck. Morgen viel Sonnenschein und nochmal sehr warm, bis zu 32 Grad. Das tut sich auf den Straßen am Dienstagabend. Tiroler 12 Richtung Bregenz.

0: zwischen Wörgl-West und Kramsach. Hier ist die Unfallstelle geräumt. Es gibt nur noch kurzen Stau. Und in der Steiermark staut auf der Puntigammer Straße Richtung Liebenau bei der Baustelle. 15 Minuten dauert's länger. Sichere Fahrt.
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2: Einen schönen Feierabend wünscht Michael Grohmann. Diese Stunde schauen wir auch, was im Kino so los ist diese Woche. Kommen ja wieder ein paar neue Filme raus, gell? Viel Spaß wünsche ich dir jetzt mit The Prodigy.

einer ihrer legendärsten Songs. Pearl Jam und Jeremy hier auf Pirate Radio. Ein bisschen Grunge für deinen Dienstagabend. Und falls du es noch nicht weißt, jeden Vormittag gibt's bei uns Grunge zum Brunch, kurz vor 10:30. Aber jetzt springen wir weiter auf die Insel zu den Kooks. Hier ist Naiv auf Pirate Radio.

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The Picture Books of Pirate Radio und eine Mischung aus Jurassic Park und Jumanji mit Anne Hathaway und Ian McGregor startet diese Woche in unseren Kinos. Der Fantasy-Action-Thriller The End of Oak Street. Außerdem gibt's was für alle Green Day-Fans, ein Streifen, der sich nämlich ein bisschen bei ihren Anfängern anlehnt, wo es noch auf Tour waren, im Van. Nimrods, a Green Day-Comedy, ist ab heute zu sehen.

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0: gestartet, ein Frachtflugzeug musste umgeleitet werden. Die Drohne konnte dann nicht geortet werden. Das ist bereits der zweite Drohnenvorfall innerhalb weniger Tage. Vor etwa einer Woche hatte eine Drohne, die mit Sprengstoff beladen war, am Flughafen Leipzig für viel Aufregung gesorgt. Außenministerin Beate Meinl-Reisinger hat den US-Außenminister Marco Rubio heute in Washington getroffen. In einem Pressegespräch spricht sie von einem sehr guten Gespräch zwischen den beiden. Thematisch hat der Fokus vor allem auf den Entwicklungen im Westbalkan sowie der Ukraine und im Nahen Osten gelegen. In der Ukraine, sagt Meinl-Reisinger, haben die USA und Österreich eine ähnliche Meinung. Sturm Graz braucht heute Abend ein kleines Wunder, um im Herbst in der Champions League spielen zu können. Die Grazer empfangen in der Qualifikation Fenerbahce Istanbul. Das Hinspiel hat Sturm Graz gegen den türkischen Club mit 0:2 verloren. Dementsprechend müssen die Steirer heute mindestens 2 Unterschied gewinnen. Über Österreich ist morgen ein besonderes Naturschauspiel zu beobachten, eine partielle Sonnenfinsternis. Die Stadt Salzburg rechnet mit einem verstärkten Andrang auf den Gaisberg. Deshalb wird die Gaisbergstraße ab 18 Uhr für den Verkehr gesperrt. Damit soll ein Verkehrschaos verhindert werden. Damit möglichst viele Menschen das seltene Naturschauspiel trotzdem noch vom höchsten Salzburger Stadtberg aus erleben können, werden zusätzliche Busfahrten angeboten. Die partielle Sonnenfinsternis ist ja in ganz Österreich zu sehen.
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2: Die Fußballfans in Graz könnten immer wieder in einen kleinen Regen hineinkommen. 26 Grad aber angenehm in Graz. Und auch in Kärnten ist das ein oder andere Gewitter am Start. In Friesach und Spital regnet es auch gerade bei 24 Grad in Spital. Und auch in Villach hat es noch 26, 31 sogar noch in Bregenz. Morgen wird super sonnig und sehr warm, bis zu 32 Grad. Am Donnerstag aber nochmal wieder heiß mit bis zu 34 Grad. Dazu gibt es sehr viel Sonnenschein, eventuell auch den ein oder anderen kurzen Regenguss zwischen Vorarlberg und Kärnten. Das tut sich auf den Straßen am Dienstagabend. Steiermark auf der Puntigamer Straße Richtung Liebenau noch kurze Verzögerungen. Und in Salzburg auf der B311 bei Schwarzach ist der Schöndagtunnel gesperrt bis Mitternacht. Ihr werdet hier lokal umgeleitet. Gute und sichere Fahrt.
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4: Schönen Dienstagfeierabend wünscht Michael Grohmann mit Sleeper, The Killers, den Gorillas, Alanis Morissette oder jetzt Unearthed.

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